0: Okay, jetzt haben wir mal da drauf.
1: Jawohl. Ja, voll ganz weg. Jawohl, voll. David 43, if you're not closing attention radio.